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1: Guten Morgen. Kurz nach 5 schönen Mittwoch. Hoffe, Sie haben gut geschlafen. Vielleicht bei offenem Fenster. Dann haben Sie so wie ich gemerkt, es ist kalt geworden heute Nacht. Doch wir hüllen Sie jetzt in wunderbare, wärmende Musik. Gleich mit dem fröhlichen dritten Satz aus Johann Wilhelm Hertels Trompetenkonzert Nummer 3. Und jetzt mit der Melodie aus Peter Tschaikowskis Souvenir d'un lieu cher.
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Das Thema aus Johannes Brahms Haydn-Variationen hier bei Klassikradio. Schönen guten Morgen. Wir sind mittendrin in der Urlaubszeit, doch Hand aufs Herz. Bleiben Diensthandy und Laptop bei Ihnen in den Ferien wirklich aus? Eine aktuelle Umfrage zeigt nämlich, 2/3 der Berufstätigen sind auch im Sommerurlaub dienstlich erreichbar. Dabei gilt ja grundsätzlich, Urlaub ist Erholungszeit und eine ständige dienstliche Erreichbarkeit ist normalerweise gar nicht vorgesehen. Vielleicht ist deshalb die schönste Abwesenheit Notiz, ich bin dann wirklich mal weg. Denn wer richtig abschaltet, der kommt meist auch mit neuer Energie zurück. Wir entführen Sie jetzt musikalisch in die Ferien mit dem Thema aus Der Duft von Lavendel von Nigel Hess.

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3: Kurz nach 5:30, heute ist Bergfest. Der Gipfel ist vielleicht noch nicht ganz erreicht, aber die schlimmste Steigung liegt schon hinter uns. Und jetzt gibt's musikalischen Rückenwind dazu von Giacomo Puccini. Das ist die Storiella d'Amore aus seiner Oper La Rondine.
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Dabei ist unser Gehirn ein echtes Hochleistungsorgan. Es macht nur etwa 2% unseres Körpergewichts aus, verbraucht aber rund 20% unserer Energie. Kein Wunder also, dass wir auch nach Denkarbeit oft hungrig sind. In dem Fall kann man jetzt zum Beispiel auch guten Gewissens ein Croissant essen. Und hier bekommt Ihr Gehirn besonders schöne Nahrung, musikalische. Mit Johannes Brahms und seinem Intermezzo in A-Dur.

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3: Im Studio Fabian Hoffmann. Guten Morgen. Frankreich beschließt als erstes EU-Land Social-Media-Verbot für unter 15-Jährige. München erinnert an Anschlagsopfer. Frankreich macht ernst. Für Kinder und Jugendliche unter 15 ist Social Media bald komplett verboten. Das hat das Parlament beschlossen. Ab dem 1. September soll das Verbot für neue Social Media Konten gelten. Accounts von unter 15-Jährigen, die schon existieren, werden bis Anfang nächsten Jahres deaktiviert. Ziel soll sein, Kinder und Jugendliche zum Beispiel vor Cybermobbing zu schützen. Auch Deutschland diskutiert über neue Regeln bei Instagram und Co. In München wird heute an die Opfer des rassistischen Anschlags am Olympia-Einkaufszentrum erinnert. Bundespräsident Steinmeier spricht bei einer Gedenkfeier. Um 17.51 Uhr zur Tatzeit gibt es eine Schweigeminute. Vor genau 10 Jahren wurden 9 junge Menschen mit Migrationshintergrund von einem 18-Jährigen erschossen. Drama um Florian Lipowitz bei der Tour de France. Der deutsche Hoffnungsträger ist beim Einzelzeitfahren schwer gestürzt und musste verletzt aufgeben. Es ist bereits das zweite Aus eines Topfahrers. Letztes Wochenende war der zweifache dänische Toursieger Jonas Vingegaard nach einem Sturz verletzt ausgeschieden.
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4: Für die einen beginnt jetzt ein ganz normaler Arbeitstag, für die anderen ist Ferienzeit und sie wissen vielleicht gar nicht mehr so genau, welcher Wochentag eigentlich ist. Es ist Mittwoch, der 21. Juli, kurz nach 6 und wir starten gemeinsam und ganz entspannt in diesen Sommermorgen. Jetzt mit dem zweiten Satz aus Edvard Griegs Klavierkonzert in A-Moll. Es folgt Mozart mit dem zweiten Satz aus seiner Sinfonie Paris.
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0: Die Arie Bist du bei mir von Gottfried Heinrich Stölzel hier bei Klassikradio. Schönen Mittwochmorgen. Gleich geht's weiter mit ausgewählten und wirklich wunderbaren Stücken. Stella del Martino von Ludovico Einaudi, Panis Angelicus von César Franck und zuallererst das venezianische Gondellied von Felix Mendelssohn Bartholdy. In rund einer Minute für Sie direkt nach den Gedanken zum Tag.
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2: 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Durst. Dieser Sommer hat es in sich. 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Ich schwitze und weiß, ich brauche Wasser. Wäre das mit dem Brauchen nur immer so einfach? 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Wie verdursten? 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Oder ich höre die Stimme am Telefon, die mir sagt, sie ist gerade verstorben. Können Sie kommen? Oder ich liege mit Schmerzen im Bett und keine Tablette hilft. Ich kann nicht mehr. Ich lechze nach. Ich brauche was? Ich weiß es nicht. Und da ist sie, die Sehnsucht, nach Gehaltenwerden, nach einem Ort, zu dem ich mich hin ausstrecken kann, nach Licht am Ende des Tunnels. All das in einem ist Gott für mich. Dem Beter wurde es leichter ums Herz, als er diese Worte rausschrie. Das brauchte er. Ich manchmal auch.
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4: Guten Morgen, kurz nach 6:30 an diesem Mittwoch. Langsam wird's lebendiger, die Straßen füllen sich, in den Küchen läuft die Kaffeemaschine und der Tag nimmt allmählich Fahrt auf. Ganz gleich, ob Sie schon mittendrin sind oder erst langsam wach werden, wir begleiten Sie entspannt durch diesen Sommermorgen. Jetzt mit einem magischen Musikmoment von Gioachino Rossini. Das ist das Nocturne aus Der Zauberladen.
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0: Johann Sebastian Bach, das war der erste Satz aus seinem Violinkonzert in E-Dur für Ihren Mittwochmorgen hier bei Klassikradio. Ja, jetzt im Sommer zieht es auch die Oper unter den freien Himmel. Heute Abend starten die 80. Bregenzer Festspiele mit La Traviata. Allein das Spiegelbild hat schon im Vorfeld für Furore gesorgt. Ein riesengroßer, zersplitterter Spiegel. Damiano Micheletto, Regisseur von La Traviata.
1: We try to match.
2: Wir haben versucht, die Geschichte von La Traviata mit der Szenerie zu verbinden. Ein zerbrochener Spiegel, der in den See gefallen ist. Ein Spiegel, der das Wasser, den See und die Seele Traviatas reflektiert. Das ist unser Konzept mit vielen Überraschungen in der Handlung. Und ich denke, dieser spektakuläre Ort und diese Oper von Verdi passen sehr gut zusammen.
0: Ja, und die Premiere von Verdis Oper La Traviata auf der größten Seebühne der Welt ist bereits seit Ostern ausverkauft. Doch wir sind natürlich vor Ort und berichten. Hier geht's jetzt weiter mit Josef Wölfel und dem zweiten Satz aus seinem Klavierkonzert Le Calme.

Der Wals Sentimental von Peter Tschaikowski. Schönen Mittwochmorgen hier bei Klassikradio. Ja, seit Anfang der Woche hat die Downing Street in London einen neuen Bewohner. Andy Burnham ist Großbritanniens neuer Premierminister, wobei der eigentliche Hausherr natürlich längst da gewesen ist. Carter Larry. Seit 2011 residiert er in der Nummer 10 und erlebt mit Burnham nun schon seinen 7. Premier. Diesmal könnte die Eingewöhnung allerdings ein bisschen haariger werden. Burnham hat einen Hund namens Axel. Ob der mit nach London zieht, ist noch offen. Larry dürfte die Hausordnung vorsichtshalber schon einmal bereitlegen. Und von der Downing Street geht es jetzt fast nahtlos nach Downton Abbey mit der Musik von John Lennon zur berühmten Serie. Das ist seine Suite dazu.

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4: Im Studio Fabian Hoffmann. Guten Morgen. Frankreich beschließt als erstes EU-Land Social-Media-Verbot für unter 15-Jährige. Gedenken an Opfer des rassistischen Anschlags von München. Frankreich macht ernst. Für Kinder und Jugendliche unter 15 ist Social Media dort bald komplett verboten. Das hat das Parlament beschlossen. Ab September gilt es für neue Accounts. Bestehende sollen Anfang kommenden Jahres verschwinden. Auch Deutschland diskutiert über neue Regeln bei Instagram und Co. In München wird heute an die Opfer des rassistischen Anschlags vor 10 Jahren erinnert. Am Olympia-Einkaufszentrum wurden damals 9 junge Menschen mit Migrationshintergrund getötet. Der 18-jährige Täter erschoss sich später selbst. Bundespräsident Steinmeier spricht bei der Gedenkveranstaltung am Denkmal für euch. Um 17.51 Uhr, dem Tatzeitpunkt, gibt es eine Schweigeminute. Die Familien der Opfer haben die Veranstaltung gemeinsam organisiert. Wohin mit dem ganzen Wein? Die EU fördert jetzt, dass überschüssiger Wein zu Industriealkohol verarbeitet wird, zum Beispiel für Desinfektionsmittel oder Reinigungsprodukte. So sollen die übervollen Lager der Winzer entlastet werden. Hintergrund: In Europa wird immer weniger Wein getrunken.
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5: Schönen guten Morgen. Ich habe einen tollen Wecker für Sie, nämlich einen jungen Mann. Das ist momentan, ja, der Hit auf Instagram, der geht momentan viral. Der Mann ist nur ein Einzelkämpfer, aber zugleich ein großes Orchester. Wie er das hinbekommt, das werden wir uns auf jeden Fall anhören. Aber jetzt erstmal ganz langsam in diesen Mittwoch. Und das machen wir mit der Taube aus der Vögelsuite von Ottorino Respighi. Schön, dass Sie wieder dabei sind.
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Ein Meisterwerk von Ludwig van Beethoven. Ja, mit Meisterwerken in dem Morgen hier bei Klassikradio. Und schnell mal vielleicht um diese Uhrzeit kurz nach 7 aufs Smartphone schauen, bevor der Tag richtig losgeht. Manche sind ja auch schon jetzt drin in Instagram. Und da gibt es einen erstaunlichen jungen Menschen, nämlich Dustinsky. Der ist gerade mal 17 Jahre alt und hatte sich zur Aufgabe gemacht, Klassik a cappella einzusingen. Also gesamtes Orchester sozusagen zu vertonen. Er schneidet das alles zusammen, wie er jedes Instrument einzeln singt. Und so hört sich dann zum Beispiel Verdis Dies Irae an, wenn Dustinsky das Orchester macht. Hören Sie mal. Faszinierend. Jeden Tag macht er da ein neues Video und man kann dann abstimmen, was er als nächstes machen soll. Jede Stimme ein Instrument. Und wir hören jetzt auch ein Instrument, nämlich Klavier. Klavierkonzert in F-Dur von Händel.

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0: Große Emotionen, die verspricht er immer wieder mit seinen Noten. Ennio Morricone, unser Thema aus La Califa. 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
0: Das macht Spaß und das macht etwas mit uns, diese Filmmusik, kann ich Ihnen jetzt schon mal versprechen. 15 Stationen, wo überall, wie Sie an die Tickets kommen, online alles nachzulesen. Und nach der Filmmusik an diesem Mittwochmorgen genießen wir jetzt die Klassik von Kawajewski, seine Komödiantensuite, die lyrische Szene.

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6: Schönen Morgen wünsche ich Ihnen. Es geht rein in diesen 22. Juli und die Technikfreaks, die warten drauf. Heute gibt es ein neues Smartphone. Von wem? Wir können uns gleich mal darüber unterhalten. Aber jetzt erstmal das Liebesthema aus Tschaikowskis Fantasie-Ouvertüre Romeo und Julia. Herrlich, ganz romantisch in diesen Morgen.
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Giovanni Benedetto mit seinem Morgenkonzert, nämlich dem Concerto Grosso hier bei Klassik Radio, haben wir gerade den zweiten Satz genießen können. Heute ist ein Tag, auf den sich, glaube ich, die Technik-Freaks sehr gefreut haben. Heute stellt nämlich Samsung das neue Smartphone vor. Anscheinend wieder faltbare Modelle. Viele spekulieren auch auf so eine AI-Brille. Ab 15 Uhr werden wir es dann wissen. Dann wird sozusagen die Premiere Livestream auf YouTube und Co. übertragen werden. Aber ganz ehrlich, wenn ich so auf mein Smartphone schaue, also das tut's noch auf jeden Fall für die nächste Zeit. Und ich werde immer daran erinnert, so die Smartphone-Zeit so ein bisschen zu reduzieren. Also Smartphone zwischendrin ruhig mal weg und dann ganz einfach die Klassik genießen und sich ganz einfach nicht ablenken lassen. Genießen wir doch jetzt einfach an diesem Morgen Antonio Rossetti, Flötenkonzert in G-Dur.

Die ungarische Melodie in H-Moll von Franz Schubert. Ja, noch ein Kaffee zu Hause und dann geht's rein in diesen neuen Arbeitstag. Und das mit der Musik von Filmkomponistin Debbie Wiseman. Die hat jetzt aus gutem Grund ein neues Klavierbüchlein veröffentlicht. Das ist besonders einfach gehalten, eben für Anfänger. Sie möchte, dass die Menschen Klavier spielen. Und sie weist immer wieder darauf zurück, dass KI nichts in der Kunst zu suchen hat und möchte, dass junge Menschen noch praktische Musik erlernen. Und sie hat gesagt, Filmmusik kommt aus dem Herzen und der Seele. KI kann das nie im Leben nachmachen. Also, Kunst soll menschlich bleiben. Dafür gibt's auch von mir Daumen hoch. Und jetzt von dir, Debbie Wiseman mit Anne aus Wolf Hall.

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9: Im Studio Fabian Hoffmann. Guten Morgen. Frankreich beschließt als erstes EU-Land Social-Media-Verbot für unter 15-Jährige. Eröffnungsfeier der Finals in Hannover. Frankreich macht ernst. Für Kinder und Jugendliche unter 15 ist Social Media bald komplett verboten. Das hat das Parlament beschlossen. Ab dem 1. September soll das Verbot für neue Social Media Konten gelten. Accounts von unter 15-Jährigen, die schon existieren, werden bis Anfang nächsten Jahres deaktiviert. Ziel soll sein, Kinder und Jugendliche zum Beispiel vor Cybermobbing zu schützen. Auch Deutschland diskutiert über neue Regeln bei Instagram und Co. Das geplante Alkoholverbot an Bahnhöfen ab Oktober sorgt für gemischte Reaktionen. Der Vize der Bundesarbeitsgemeinschaft Wohnungslosenhilfe, Kraus, zum Beispiel warnt im Redaktionsnetzwerk Deutschland. Für viele suchtkranke Obdachlose seien Bahnhöfe einer der wenigen geschützten Orte. Das Problem verlagere sich lediglich. Es ist quasi das deutsche Mini-Olympia. Mit einer Party werden in Hannover heute die Finals eröffnet. In den nächsten Tagen werden über 140 deutsche Meisterschaften in 24 Sportarten vergeben. Die Wettkämpfe starten morgen. Bei vielen ist der Eintritt frei.
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10: Sind wir in der Mitte der Woche wieder angekommen. Schönen guten Morgen, Mittwoch, 22. Juli. Ja, die einen sind heute fleißig, die anderen, die können Ferien machen. Ja, egal zu welchem Lager Sie gehören. Also wir begleiten Sie auf jeden Fall. Auf der einen Seite, wenn Sie es ein bisschen ruhiger angehen lassen, aber auf der anderen Seite, wenn Sie in der Arbeit auch mal zwischendrin ein bisschen durchatmen wollen. Und das machen wir mit Johann Sebastian Bach und das machen wir mit Tschaikowski. Hier kommt sein Dornröschen-Ballett.
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aus Berenice. Das war sein Menuett Händel hier bei Klassikradio. Schönen guten Morgen. Und heute gibt es eine tolle Möglichkeit, sich vielleicht ein neues Fahrrad zu sichern, habe ich gelesen. Ein Fundbüro versteigert heute 100 Fahrräder in bester Qualität. Leider erstmal nur in Cuxhaven. Um 13:30 kann man dort auf dem Parkplatz an der Rathausstraße die Fahrräder sichten und dann mitbieten. Vielleicht hören Sie uns gerade in dieser Nähe und vielleicht nehmen Sie dieses Angebot mal wahr. Gutes Fahrrad für wenig Geld. Und Fundbüros veranstalten ja häufig solche Veranstaltungen und Versteigerungen, aber selten in dieser Größe. Also ich hoffe, einige Fahrräder finden da ein schönes neues Zuhause und wer weiß, vielleicht findet da eine große Versteigerung auch mal in Ihrer Nähe statt. Wo auch immer Sie gerade sind, wir begleiten Sie durch diesen Mittwochmorgen. Und das machen wir jetzt mit bester Filmmusik. Dragon Heart von Randy Edelman.

Elisabeth-Serenade von Ronald Binch für unseren Mittwochmorgen. Beste Grüße an alle, die jetzt schon mal zur Arbeit fahren, die jetzt schon mal unterwegs sind. Viele können ja heute auch schon Ferientage genießen. Und was macht das Wetter? Na, das Wetter ist so ein bisschen unentschlossen, habe ich das Gefühl. Also mal ein bisschen Regen, mal ein bisschen Gewitter, dann kommt die Sonne wieder raus. Und merken Sie das auch, sobald die Sonne rauskommt, wird es schon wieder so richtig dampfig. Ich hoffe, Sie kommen aber heute nicht ins Schwitzen, können immer wieder mal eine Pause einlegen, ein bisschen durchatmen. Und das machen wir jetzt auch mit Karl Philipp Emanuel Bach. Hier kommt seine Sinfonia in C-Dur, der dritte Satz. Guten Morgen.

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9: Guten Morgen, und die WM ist ja nun endgültig zu Ende und viele fragen sich, was mache ich mit meinem Fußballtrikot, wenn ich es nicht mehr tragen möchte, weil die Mannschaft vielleicht zu früh ausgeschieden ist. Sie könnten eine Tasche draus machen. Wie es funktioniert, das werden wir gleich mal besprechen. Aber jetzt erstmal Dream Children. Edward Elgar, gespielt vom London Philharmonic Orchestra.
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La Recherche, New Classics von Justus Rühmen ab hier bei Klassik Radio. Ja, und spüren Sie schon, das war die erste Woche schon fast ohne Fußball-Weltmeisterschaft. Aber keine Angst, liebe Fußballfreunde, die Bundesliga kommt ja noch. Aber die WM-Trikots, die bleiben jetzt erstmal im Schrank. Und auch in Geschäften werden die ja nicht mehr verkauft. In dem Fall gibt es da jetzt einen Betrieb in Nordmazedonien. Die verwandeln übrig gebliebene Fußballtrikots zu Accessoires wie Hüte oder Taschen. Und der Betrieb, der boomt richtig. Also die Leute, die sind richtig heiß drauf. Sogar Vereine im Klassik-Radioland springen schon auf den Trend auf, wie zum Beispiel Handballverein VfL Gummersbach in Nordrhein-Westfalen. Die machen aus alten Trikots auch schon Taschen. Naja, wir haben ja noch jede Menge Trikots übrig von der deutschen Nationalmannschaft, von der Flop-WM. Vielleicht können wir die auch zu Taschen machen, aber das nur am Rande. Ihnen einen schönen guten Morgen jetzt mit Noam Nepomuk Hummel. Hier kommt sein Konzert in E-Dur, der zweite Satz.

0: Streicherserenade von Tschaikowski war das. Kurz vor neun hier bei Klassiker Radio. Schönen guten Morgen. Und um besser durch diesen Mittwoch zu kommen, grüßen wir mal alle, die gerade ein bisschen später dran sind an diesem Morgen. Sie sind ja nicht alleine. Wir haben uns mal umgehört, wie die Morgenroutinen im Klassikradioland so aussehen.
1: Der Blick aufs Handy als allererstes, das ist ganz schlimm, eine ganz schlimme Angewohnheit.
2: Meistens frühstücke ich, aber wenn ich abends länger auf bin, dann lasse ich das auch mal ausfallen und mache dann so einen Sport zur Tram.
3: Sehr knapp aufstehen und dann ins Büro rennen.
4: Wir stehen in der Früh auf, wir haben ja drei Hunde. Also mein Mann geht immer mit den Hunden als erstes spazieren. Und dann starten wir eigentlich ins Geschäft, beide. Wir müssen ja beide was arbeiten.
0: Ja, und wir starten jetzt auch in diesen Tag, in diesem Mittwoch. Und das machen wir mit dem herrlichen Oboen-Konzert von Alessandro Marcello.

0: 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Was macht die diesjährige Cuvée für Sie aus?
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3: 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H wie Habicht mit Claire Foy und Brendan Gleeson. 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
7: Im Studio Fabian Hoffmann. Guten Morgen. Frankreich beschließt als erstes EU-Land Social-Media-Verbot für unter 15-Jährige. Bundesregierung will Start-ups stärken. Frankreich macht ernst. Für Kinder und Jugendliche unter 15 ist Social Media dort bald komplett verboten. Das hat das Parlament beschlossen. Ab September gilt es für neue Accounts. Bestehende sollen Anfang kommenden Jahres verschwinden. Auch Deutschland diskutiert über neue Regeln bei Instagram und Co. Die Bundesregierung will die Gründung von Start-ups in Deutschland stärker fördern. Dazu soll heute eine Strategie auf den Weg gebracht werden. Schon jetzt nimmt die Start-up-Kultur immer mehr Fahrt auf. In der ersten Hälfte dieses Jahres wurden über 3000 junge Unternehmen gegründet, so viele wie noch nie. Nach dem spektakulären Diebstahl im Pariser Louvre hat der betroffene Museumsteil heute wieder die Türen geöffnet. Aber in der Galerie werden vorerst keine Juwelen mehr ausgestellt. Letzten Herbst wurde aus dem Louvre ein Teil der französischen Kronjuwelen gestohlen. Der Materialwert von Halsketten, Ohrringen und Co. liegt bei fast 90 Millionen Euro. Was das Ideelle angeht, sind die Stücke unbezahlbar. Vier Männer wurden in dem Fall festgenommen. Die Beute ist bis heute verschwunden.
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8: Ja, nix wie rein in diesem Mittwochvormittag mit dem Besten aus unserer Hall of Fame. Das sind ja die 100 schönsten Klassikstücke aller Zeiten von Ihnen gewählt. Und ja, da hat es in sich diese erste halbe Stunde. Beethoven mit seinem majestätischen 5. Klavierkonzert, Camille Saint-Saëns, Samson und Dalila ist dabei, Schuberts unvergängliches Leise flehen meine Lieder und wir freuen uns auf das Blumenduett von Leo Delib. Also, jetzt musikalische Meisterwerke am Stück. Genießen Sie ganz einfach jetzt Ihre Hall of Fame.
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4: Ja, weiter geht's. Mittwochvormittag, da kann es nur ein Motto geben. Ach, das Beste ist Gnade gut genug, deshalb jetzt das Beste aus unserer Hall of Fame, das Sie ja gewählt haben. Felix Mendelssohn Bartholdy ist dabei, auf Flügeln des Gesanges. Hab Bach mit seinem Klavierkonzert und dann wirklich ein Stück, das unter die Haut geht, das Intermezzo Sinfonico als Cavalleria Rusticana, gespielt von den Berliner Philharmonikern unter dem legendären Herbert von Karajan. Ja, das sind sie, die schönsten Klassik-Hits am Vormittag. Hier bei uns in der Hall of Fame.
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auch Ihnen, auch Felix Mendelssohn Bartholdy, haben Sie in unsere Klassiker Radio Hall of Fame gewählt mit seinem wunderbaren Auf Flügeln des Gesanges. Und damit endet auch schon wieder 9 um 9. Und morgen früh gibt es dann natürlich die nächsten 9 Meisterwerke aus unserer Hall of Fame. Frisch gewählt, frisch serviert hier bei Klassiker Radio. Haben Sie vielleicht mitbekommen, die EU fördert die Verarbeitung überschüssigen Weins zu Industriealkohol, also zum Beispiel für Desinfektionsmittel oder Reinigungsprodukte. Warum ausgerechnet jetzt, fragen wir uns. Und deswegen gibt es die Antwort auch gleich in unseren 10 Uhr Nachrichten. Aber bis dahin genießen wir jetzt noch Musik, die garantiert nicht entsorgt wird. Nein, ganz im Gegenteil. Beste Filmmusik habe ich aus Il Postino, der Postmann. Und hier kommt Richard Hohl mit seiner Sinfonie Nummer 1.

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7: Im Studio Fabian Hoffmann. Guten Tag. Frankreich beschließt als erstes EU-Land Social-Media-Verbot für unter 15-Jährige. Eröffnungsfeier der Finals in Hannover. Frankreich macht ernst. Für Kinder und Jugendliche unter 15 ist Social Media bald komplett verboten. Das hat das Parlament beschlossen. Ab dem 1. September soll das Verbot für neue Social Media Konten gelten. Accounts von unter 15-Jährigen, die schon existieren, werden bis Anfang nächsten Jahres deaktiviert. Ziel soll sein, Kinder und Jugendliche zum Beispiel vor Cybermobbing zu schützen. Auch Deutschland diskutiert über neue Regeln bei Instagram und Co. Die Bundesregierung will die Gründung von Start-ups in Deutschland stärker fördern. Dazu soll heute eine Strategie auf den Weg gebracht werden. Schon jetzt nimmt die Start-up-Kultur immer mehr Fahrt auf. In der ersten Hälfte dieses Jahres wurden über 3000 junge Unternehmen gegründet, so viele wie noch nie. Es ist quasi das deutsche Mini-Olympia. Mit einer Party werden in Hannover heute die Finals eröffnet. In den nächsten Tagen werden über 140 deutsche Meisterschaften in 24 Sportarten vergeben. Die Wettkämpfe starten morgen. Bei vielen ist der Eintritt frei.
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8: Ja, begleite Sie natürlich gerne durch diesen Vormittag am Mittwoch. Und wenn Sie Filterkaffeetrinker sind, dann habe ich gleich mal eine aufbauende Nachricht für Sie. Aber die gibt es erst nach Henry Purcell und nach Franz Lehár.
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Chaconne war das von Henry Purcell. Und davor haben wir das Vorspiel aus Tatjana gehört von Franz Lehár. Ja, wenn Sie Filterkaffee-Trinker sind, da habe ich eigentlich schöne Nachricht für Sie. Also vielleicht steckt nämlich im morgendlichen Filterkaffee doch mehr als nur ein Wachmacher. Eine neue Studie deutet darauf hin, dass Filterkaffee mit einem langsameren biologischen Alterungsprozess zusammenhängen könnte. Bei Instant-Kaffee hat sich das Gegenteil dagegen gezeigt. Also ob der Kaffee tatsächlich so ein kleiner Jungbrunnen ist, das müssen natürlich weitere Studien zeigen. Aber eine steht fest, eine gute Tasse Kaffee, gute Musik, das ist auf jeden Fall so eine Kombination, finde ich, die den Tag so ein bisschen schöner macht. Und das ist die Musik von Roberto Cacciapalla. Passt vielleicht auch jetzt zu Ihrem Kaffee.

Die Rheinische von Robert Schumann am Vormittag hier bei Klassik Radio. Und im Wetter kann man sagen, eigentlich ist momentan fast alles dabei. Also im Nordosten, im Klassik Radioland, da bleibt es heute an diesem Mittwoch eher frisch, wechselhaft, Wolken, Regen bis zu 20 Grad. Im Westen, Süden dagegen, ja, da zeigt sich heute der Sommer schon wieder von seiner freundlichen Seite bis zu 25 Grad und viel Sonne, hat man uns da versprochen. Und für Landwirte kommt ja dieser Wetterwechsel, der momentan herrscht, zur rechten Zeit. Also nach den trockenen Wochen können ja Böden, Pflanzen vielerorts wieder Wasser aufnehmen und manche Flüsse, ganz wichtig, und Seen, die erholen sich ja auch langsam aber sicher. Heißt ja auch, Regen bringt Segen. Naja, und der Rest, der freut sich ganz einfach über den Sonnenschein. Und jetzt rufen wir Captain Kirk und dann wird gebeamt. Jerry Goldsmith, Star Trek, beste Filmmusik und dann das Ombra Mai Fu von Händel, hier bei Klassikradio.

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8: Ja, viele sind ja schon im Urlaubsmodus, planen vielleicht ein paar Ausflüge, vielleicht geht's nach Paris am kommenden Wochenende. Ja, dann habe ich einen kleinen Tipp für Sie, denn der Louvre, der glänzt wieder. Warum? Ja, das klären wir dann nach der Musik von Mozart und Felix Mendelssohn-Bartholdy.
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seine Sinfonie Nummer 40 war das, der erste Satz von Mozart. Darüber können wir uns auch freuen heute an diesem Mittwochvormittag. Paris hat ein echtes Schmuckstück nämlich zurückbekommen. Nach 9 Monaten Restaurierung öffnet die prachtvolle Apollo-Galerie im Louvre wieder ihre Türen. Ah, das ist ein schönes Bild, wenn man da mal online draufschaut. Goldverzierungen, monumentale Gemälde, Deckengemälde, bei denen man gar nicht weiß, wohin man zuerst schauen soll. Also dieser Saal selbst ist für mich ein absolutes Kunstwerk. Und die Galerie beherbergt ja auch die französischen Kronjuwelen. Viele sind leider nicht mehr da nach diesem spektakulären Juwelendiebstahl. Und da fehlt ja nach wie vor jede Spur. Aber trotzdem glänzt sie jetzt wieder. Die Apollo-Galerie ist auf jeden Fall ein Besuch wert. Und das ist Maurice Jarre mit der Filmmusik aus Lawrence von Arabien. Aber davor Nocturne in Cis-Moll von Frédéric Chopin hier bei Klassikradio.

Lawrence von Arabien, Hollywood-Kino hier bei Klassikradio. Das war die Musik daraus von Maurice Jarre. Wenn Sie heute Abend in den Himmel schauen, ja, da lohnt sich mal wieder so ein Blick an den Rand des großen Sommerdreiecks. Dort versteckt sich nämlich so ein kleines Sternbild, das viele übersehen, nämlich der Delfin. Seine Sterne sind zwar nicht besonders hell, bilden aber eine Figur, die mit etwas Fantasie aussieht wie so ein kleiner Drachen am Himmel. Und schon die alten Griechen waren wohl von diesem Sternbild sehr begeistert. Der Legende nach, da wurde der Delfin an den Himmel versetzt, weil er dem Meeresgott Poseidon geholfen haben soll, seine große Liebe zu gewinnen, gewissermaßen als ewiges Dankeschön. Also auch kleine Sterne können die schönsten Geschichten erzählen. Und wir haben jetzt das Brandenburgische Konzert für Sie, genau richtig für diesen Vormittag. Der erste Satz natürlich von Bach.

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5: Ja, und bei den sommerlichen Temperaturen geht's ab zum Bodensee, aber nicht um reinzuspringen. Nein, nein, im Bodensee, da steht ja ein überdimensionaler Spiegel. Die Bregenzer Festspiele feiern heute Premiere und was es da zu bestaunen gibt, naja, darüber werden wir gleich mal reden. Aber jetzt erstmal Genuss mit Joseph Haydn, Symphonie 76 und Lark Ascending von Ralph Vaughan Williams.
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0: Josef Haydn, Sinfonie Nummer 76 war das, der dritte Satz. Ja, jetzt im Sommer zieht es uns ja nach draußen, aber auch natürlich die Oper. Heute Abend beginnen die 80. Bregenzer Festspiele, da sind wir schon sehr gespannt. Und schon vor der Premiere sorgte das Bühnenbild für Gesprächsstoff. So ein riesiger, zerbrochener Spiegel ragt da aus dem Bodensee, verwandelt die Seebühne in ein spektakuläres Kunstwerk. Da wird auch drauf projiziert. Warum ausgerechnet jetzt ein Spiegel für La Traviata? Das erklärt uns jetzt mal der Regisseur Micheletto.
1: Wir haben versucht, die Geschichte von La Traviata mit der Szenerie zu verbinden. Ein zerbrochener Spiegel, der in den See gefallen ist. Ein Spiegel, der das Wasser, den See und die Seele Traviatas reflektiert. Das ist unser Konzept mit vielen Überraschungen in der Handlung. Und ich denke, dieser spektakuläre Ort und diese Oper von Verdi passen sehr gut zusammen.
0: And the story of Verdi. Ja, definitiv. Und übrigens La Traviata in Bregenz auf einer großen Seebühne ist schon seit Ostern restlos ausverkauft. Ja, und wir sind von Klassik Radio in Bregenz dabei. Verraten Ihnen natürlich dann auch, wie dieser außergewöhnliche Opernabend dann auch gelungen ist. Und das ist Arcangelo Corelli mit seiner Suite, der zweite Satz.

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Richter Brahms, Johannes Brahms, Sinfonie Nummer 3, der dritte Satz hier bei Klassikradio. Und gleich reisen wir an diesem Vormittag in eine Welt voller Drachen, Intrigen, unvergessliche Bilder mit Ramin Djawadis großartiger Musik zu Game of Thrones. 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Und jetzt eben, wie versprochen, Ramin Djawadi, Game of Thrones.

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8: Wenn heute mal was daneben gegangen ist, wenn Sie einen kleinen Fehler gemacht haben, nicht ärgern. Anne-Sophie Mutter hat da genau das richtige Rezept. Werden wir gleich hören, was sie bei Fehlern da empfiehlt. Aber jetzt erstmal haben wir Händel für Sie mit der Wassermusik-Suite. Die erfrischt auf jeden Fall an diesem Vormittag. Und dann geht's auch in die erfrischende Moldau, Mein Vaterland von Smetana.
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wenn heute mal was daneben gegangen ist, trösten Sie sich, etwas nicht zu wissen, etwas mal nicht zu können, ist keine Schande. Das hat gesagt Anne-Sophie Mutter vor kurzem, eine der größten Geigerinnen unserer Zeit, die inzwischen ja auf 50 Jahre Bühnenkarriere zurückblickt. Und sie sagt, sie ist lieber neugierig als perfekt. Und vielleicht liegt darin auch so ihr Geheimnis. Wer glaubt schon, alles zu können, hört irgendwann mal auch auf, wirklich zuzuhören. Sie praktiziert das auch und sie gibt ja auch mehr oder minder ihre Musik immer wieder weiter als Stimme für Menschen, die sonst kaum gehört werden. Deshalb fördert sie junge Talente und setzt sich immer wieder für neue Kompositionen ein. Also Goethe wird ja sagen, es ist nicht genug zu wissen, man muss auch anwenden. Und wir hören jetzt eine Künstlerin, die genau eben das seit einem halben Jahrhundert so erfolgreich und so meisterlich macht. Sie spielt für uns das Violinkonzert Nummer 2, den dritten Satz von Mozart.

Camille Saint-Saëns und der elegante Schwan aus dem Karneval der Tiere. Es gibt ja Komponisten, die schreiben Musik, und dann gibt es für mich Ennio Morricone, ja, der ganze Bilder in unseren Köpfen entstehen lässt, obwohl er seit einigen Jahren ja nicht mehr lebt. Seine Melodien sind aber präsent, finde ich. Und Morricone hat ja Musik für mehr als 500 Filme, Fernsehproduktionen komponiert. Unglaublich produktiv. Und ein Werk, das bis heute nahezu unerreicht ist, haben wir jetzt für uns und für unsere Ohren natürlich, seine Filmmusiken, die auch Oscar-prämiert sind. Seine Musik funktioniert ohne Leinwand. Ja, man schließt die Augen und der Film beginnt ganz von allein. Eben dieser Film. Es war einmal in Amerika, hier bei Klassikradio.

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0: guten Start in die Mittagszeit wünsche ich Ihnen, um kurz nach 12. Das wird ja heute heiß diskutiert. Frankreich möchte ein Social-Media-Verbot einführen für Teenager. Lohnt sich das wirklich? Wir können ja gleich mal darüber reden, aber jetzt erstmal kein Verbot für Dvorak. Ja, den heißen wir jetzt willkommen mit seiner herrlichen amerikanischen Suite. Und daraus hören wir am besten jetzt den vierten Satz.
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Ich denke mal, das muss ich nicht groß dazu sagen. Das war das herrliche Er von Johann Sebastian Bach hier bei Klassikradio. Haben Sie bestimmt mitbekommen, Frankreich wagt gerade so ein spannendes Experiment. Künftig sollen Kinder unter 15 Jahren keine sozialen Medien mehr nutzen dürfen. Die Hoffnung dahinter natürlich weniger Bildschirmzeit, weniger Druck und mehr Zeit für das echte Leben. Ob das funktioniert? Also ehrlich gesagt, ich als vierfacher Vater bin ein bisschen skeptisch, denn ein Verbot allein macht ein Smartphone ja nicht weniger spannend. Und vielleicht ist am Ende nicht die entscheidende Frage, ob junge Menschen soziale Medien nutzen, sondern wie sie lernen, verantwortungsvoll damit umzugehen. Und ich finde, manchmal, da brauchen wir manchmal ein bisschen mehr Zeit wieder für echte Gespräche, mehr Begegnungen und ab und zu natürlich auch die Musik zu genießen. Ganz ohne Display, die geht jetzt wirklich unter die Haut, denke ich mal. Filmmusik von Maurice Jarre, Dr. Zhivago, Laras Thema.

Das war der Scottish Dance von Malcolm Arnold hier bei Klassikradio. Ich kann da ganz einfach nicht Nein sagen. Also für mich gehören Kirschen einfach zum Sommer, schon zu Kindheitstagen. So ein paar in der Schale auf dem Tisch und schon fühlt sich der Tag ja so ein bisschen nach Urlaub an. Ne? Und tatsächlich können die Kirschen mehr als nur gut schmecken, habe ich jetzt gelesen. Sie liefern Vitamin C, Kalium, Magnesium, Ballaststoffe, die die Verdauung ja unterstützen. Und außerdem enthalten sie Melatonin, das Hormon, das unserem Körper hilft, abends so ein bisschen in den Ruhemodus zu schalten. Also, wer heute eine Schale Kirschen genießt, gönnt sich nicht nur ein Stück Sommer, sondern vielleicht auch ein kleines Plus für die Gesundheit und natürlich auch Entspannung. Und die gibt's jetzt sowieso mit der Musik von Georg Friedrich Händel. Hier bei Klassikradio die Feuerwerksmusik, der dritte Satz.

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5: Hab gleich eine gute Nachricht vom Naturschutzbund. Da geht es um die weißen Störche. Ah, herrlich. Das wird sie bestimmt auch so ein bisschen aufbauen an diesem Mittag. Und wir machen das sowieso musikalisch. Musikalisch mit der schönsten Klassik. Begleiten wir sie natürlich auch in dieser halben Stunde mit Yiruma, River Flows in You haben wir dabei. Und hier kommt Felix Mendelssohn-Bartholdy und seine Symphonie Nummer 1, der zweite Satz.
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Na, das ist der Mittag mit den New Classics. Absolute Entspannung mit Yiruma und The River Flows in You. Hab jetzt eine Nachricht, die macht auch gute Laune, wie ich finde, hier bei Klassik Radio. In Deutschland, da gibt es so viele Weißstörche wie noch nie. Der NABU zählt inzwischen 15.000 Brautpaare. Das ist ein absoluter Rekord. Vor 40 Jahren zum Beispiel, da waren es weniger als 2.000. Und in manchen Regionen galt der Storch sogar als verschwunden. Wissen wir auch, viele Störche fliegen heute gar nicht mehr bis nach Afrika. Stattdessen überwintern ja mehr von ihnen mittlerweile in Spanien. Das spart natürlich Kraft und sie sind im Frühjahr wieder schneller bei uns. Wie schön. Und das ist doch auch eine schöne Botschaft des Sommers. Manchmal braucht die Natur einfach so ein bisschen Zeit und wenn wir helfen, bedankt sie sich auf ihre ganz eigene Art und Weise. Und wir fliegen jetzt auch mit Mozart, Flötenkonzert Nummer 2, der dritte Satz.

Das Claire de Lune von Claude Debussy an diesem 22. Juli. Und aufgepasst, heute ist der Magdalenentag. Und zu diesem Tag gibt es eine alte Bauernregel. Regnet's am Magdalenentag, folgt noch mancher Regentag. Der Hintergrund ist fast poetisch. Der Regen wurde früher mit den Tränen der Maria Magdalena in Verbindung gebracht. Ob die Regel tatsächlich stimmt? Naja, bei Bauernregeln liegt die Trefferquote je nach Region mal höher, mal niedriger. Aber sie zeigen, wie aufmerksam ganz einfach wir Menschen das Wetter schon vor Jahrhunderten beobachtet haben. Also, falls heute ein paar Tropfen fallen, nehmen wir es ganz einfach gelassen. Und wenn stattdessen die Sonne scheint, na, da freuen wir uns ganz einfach doppelt. Und das jetzt mit der Musik von dem wunderbaren Christoph Willibald Gluck, Orpheus und Eurydike. Ach, ich hab sie verloren.

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4: Schöne Mittagszeit für Sie und wir gehen gleich mal auf den grünen Hügel. Bayreuth ruft 150 Jahre Jubiläum der Festspiele und die KI wird auch dabei sein. In welcher Form? Das werden wir gleich klären. Jetzt aber erstmal genießen wir Edvard Grieg.
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Das war der Tanz der Wilden von Jean-Philippe Rameau. Gibt so den richtigen Schwung an diesem Mittwochmittag hier bei Klassikradio. Bayreuth wird ja in diesen Tagen wieder zum Mittelpunkt der Musikwelt. Am 25. Juli werden sie wieder eröffnet, die Festspiele. Ja, das wissen wir, da treffen sich auf dem grünen Hügel ja nicht nur Opernfans, sondern auch Gäste aus Politik, Kultur, Wissenschaft. Alle sind dabei. Bundeskanzler Friedrich Merz, Altkanzlerin Angela Merkel und viele andere bekannte Gesichter aus Film und Fernsehen. Und in diesem Jahr gibt es gleich doppelt Grund zum Feiern. Die Festspiele, die begehen ja ihr 150-jähriges Jubiläum. Und sie zeigen, dass Wagner alles andere als verstaubt ist, denn beim diesjährigen Ring des Nibelungen kommt erstmal künstliche Intelligenz zum Einsatz. Sie erzeugt Bilder aus historischen Bayreuther Inszenierungen und verbindet damit die 150 Jahre Festspielgeschichte, so mit modernster Technologie. Also da sind wir gespannt, wie das aussehen wird und sich natürlich auch anhören wird. Wagner überrascht ganz einfach immer wieder. Und ich habe jetzt die New Classics für Sie von Alexis French, Bluebird.

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Ich denke mal, da sind Sie einer Meinung. Kaum eine Musik bringt uns Menschen so schnell in Bewegung wie ein Walzer. Das war damals ja sehr umstritten. Weiß nicht, ob Sie es wussten, aber als der Walzer Ende des 18. Jahrhunderts populär wurde, da galt er ja als geradezu skandalös. Zum ersten Mal tanzten Mann und Frau ganz eng umschlungen miteinander. Für viele damals ein absolutes No-Go, ein Tabubruch. Naja, und heute gehört der Walzer natürlich selbstverständlich zu den schönsten, wie ich finde, elegantesten Tänze überhaupt. Und wenn es einen König des Walzers gibt, dann ist das für mich Johann Strauss Sohn mit seinen Melodien. Da hat er den Wiener Walzer unsterblich gemacht und ihn von den Ballsälen Wiens hinaus in die ganze Welt getragen. Und wir lassen uns jetzt auch tragen in diesem Mittwochmittag hier bei Klassik Radio mit seinem Frühlingsstimmenwalzer.

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13: Schöne Mittagszeit für Sie. Und viele sind ja jetzt schon im Urlaubsmodus, haben Sommerferien. Andere müssen fleißig sein, egal was sie tun, ob jetzt relaxen oder ihre To-Do-Liste abhaken. Wir sind an Ihrer Seite, jetzt mit der Musik von William Smethegel. Und hier kommt Tschaikowski.
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0: Das war William Smethergill und die Ouvertüren-Suite, daraus der zweite Satz. Wünsche Ihnen natürlich einen ganz entspannten Mittwochmittag. Ja, das Wetter ist ja heute so ein bisschen zweigeteilt. Die einen haben Regen, ein bisschen kühlere Temperaturen. Bei den anderen wird es schon wieder ein bisschen heißer, ein bisschen dampfiger. Da gönnt man sich gerne ein Eis. Und er gehört auch dazu, der sich zwischendrin mal gerne ein Eis kauft. Unser Star-Tenor Rolando Villazón haben wir mal gefragt, was ist so seine Lieblingssorte?
1: Eis mag ich, aber nur Vanille. Ich mag keinen anderen Geschmack. Ich esse gerne Vanilleeis.
0: Also Vanilleeis, da kann ich nur beipflichten, ist auch meine Lieblingssorte. Und ihn können wir heute wieder hören, pünktlich ab 19 Uhr hier bei Klassikradio. Wünsche ich jetzt schon mal erfrischende Klassik und wunderschöne, überraschende Geschichten, die er uns dann wieder erzählen wird. Ja, und jetzt kommt dann gleich meine Kollegin Alexandra Berger ab 14 Uhr. Viel Spaß. Und ich habe auch noch ein bisschen Klassik übrig. Nicht Vanilleeis, aber ich habe zum Beispiel Miss Potter, der Soundtrack von Nigel Westlake. Und davor, herrlich, jetzt kommt Acloris für die Oboe und Orchester Reinaldo Ahn. Also bleiben Sie entspannt und bis morgen dann wieder ab 7. Bis dann.

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3: Ja, und rein geht's in einen noch entspannteren Mittwochnachmittag. Das hat vor allem mit John Sibelius zu tun und einer Tierarztpraxis in Nordengland. Die ganze Geschichte habe ich in 10 Minuten für Sie mit dabei. Und hier ist Ronald Binch und die heiteren Klänge The Watermill für einen heiteren Nachmittag, kurz nach 2.
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einzigartig, unvergleichlich und wird bis in alle Ewigkeiten unvergesslich bleiben. Davon bin ich überzeugt. Das war das Präludium in C-Dur von Johann Sebastian Bach hier bei Klassik Radio. Der Mittwochnachmittag und mit genauso viel Unvergleichlichkeit, Einzigartigkeit geht's weiter bei uns, nämlich mit genialer Filmmusik von Howard Shore. 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Also alle Tourneedaten, alle Tickets finden Sie ganz easy online bei Klassik Radio. Und jetzt natürlich die großartige Filmmusik aus dem Herr der Ringe Teil 1 von Howard Shore.

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pure Heiterkeit von John Sibelius für ihren Mittwochnachmittag hier bei uns bei Klassik Radio. Und Sibelius hat nicht nur Heiterkeit im Gepäck, nein, auch ruhige Klänge. Und die laufen vorzugsweise in einer Tierarztpraxis in Nordengland. Und die ist jetzt ausgezeichnet worden. Nicht nur Sibelius, auch die Klänge von Wolfgang Amadeus Mozart. Und das Tolle ist, die Tiere sind total relaxed und ganz beruhigt. Und ja, dann kann man ihnen einfach auch viel, viel besser helfen. Liebe Grüße in die Tierarztpraxen, gerne auch in die Arztpraxen in Klassik Radioland Deutschland, Österreich und der Schweiz. Also was dem Tier gut ist, gut tut, das kann ja auch nur für den Mensch gut sein. Und da sind wir natürlich vorne mit dabei.

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7: Ja, einen schönen Nachmittag wünsche ich Ihnen und ich habe eine ganz, ganz große Hollywood-Elite bei mir, Sir Anthony Hopkins, und mindestens genauso eine große Elite in Sachen Synchronsprecher gehört die Stimme von Sir Anthony Hopkins, nämlich dem großen Joachim Kerzel.
8: Wo haben Sie eigentlich gelernt, so zu reden? In Panama City, in irgendeiner Seemannsbumsbar? Verkaufen Sie Ihren Schwachsinn woanders. Wir sind hier bestens versorgt.
7: Ein Ausschnitt aus Besser geht's nicht. Joachim Kerzel ist jetzt leider im Alter von 84 Jahren verstorben. Wir sprechen drüber in gut 5 Minuten und auch darüber, wie er Anthony Hopkins verehrt hat.
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0: Das war die 94. Sinfonie von Josef Haydn, die den Zusatz mit dem Paukenschlag hat, hier bei Klassikradio am Mittwochnachmittag. Ja, und als ich diese Meldung vor ein paar Stunden gelesen habe, das war irgendwie auch so wie ein Paukenschlag. Synchronsprecher Joachim Kerzel ist jetzt im Alter von 84 Jahren gestorben. Man kennt ihn einfach, denn er ist oder er war die deutsche Stimme von unter anderem Robert De Niro, Jack Nicholson, Dustin Hoffman oder aber natürlich die Stimme vom großen Sir Anthony Hopkins.
1: Danke, Clarice. Danke.
2: Mein Name ist Warren R. Schmidt. Ich bin 66 Jahre alt und seit kurzem im Ruhestand.
3: Thor, durch deine Arroganz und Dummheit hast du den friedlichen, königreichen und unschuldigen Menschen das Grauen gebracht.
0: Joachim Kerzel hat über Jahrzehnte zahlreiche Filme, Hörspiele und Dokumentationen mit seiner markanten Stimme geprägt. Ein unglaublich charismatischer Mann, ja, der große Stücke von Anthony Hopkins gehalten hat.
4: Ich knie nieder, wenn der spricht. Wenn der nur den Mund aufmacht, dann kommt eine Welt, eine Geisteswelt raus, weil er so viel Schwingungen hat in jedem Wort, in jeder Stimmung. Das kann man nicht. Ich habe immer gesagt, ich säge den eigenen Ast ab, auf dem ich sitze. Lass den doch original, der ist so grandios, der ist so gut. Nein, haben gesagt, nein, du musst entsprechend synchronisieren. Ich fand, ich passe nicht drauf.
0: Spannend, oder? Und wie er gepasst hat. Der große Joachim Kerzel, unvergleichlicher Schauspieler und vor allem Synchronsprecher, ist jetzt im Alter von 84 Jahren gestorben. Und ich wünsche ihm eine ganz, ganz gute letzte Reise. Und ganz ehrlich, das passt jetzt einfach auch. Aus dem aktuellen Album von Anthony Hopkins, der ja auch Musik macht, habe ich ein ganz wundervolles, emotionales Werk mit dabei. 1947, die Suite für Solo, Klavier und Orchester.

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So geht's durch den Nachmittag. 14.47 Uhr haben wir es. Einen schönen Mittwoch wünsche ich Ihnen. Wundervolle Filmklänge habe ich gleich noch dabei. Um kurz vor drei Ghost von Maurice Schaar aus dem wunderbaren Film. Und hier ist Johann Christian Bach und sein Oboenkonzert in F-Dur.

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8: Ja, Sommerzeit, Ferienzeit. Die Nachzügler in Sachen Sommerferien sind in Deutschland ja immer noch Baden-Württemberg und Bayern. Aber das ist auch bald soweit. Und gestern habe ich ja noch darüber gesprochen, dass die Preise in den Freibädern derzeit so angestiegen sind. Und zack, gibt es diese tolle Meldung, dass ganz viele ja einfach den Eintritt spendieren. Mehr zu dieser tollen Geschichte gibt es in 8 Minuten. Und hier ist Jules Massenet, Suite Nummer 4, Saint Pittoresque.
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glückliche Klänge. Für einen Mittwochnachmittag, Chaconne war das aus der Oper Armide mit der Musik von Christoph Willibald Gluck an diesem Mittwoch. Ja, erst gestern habe ich noch drüber gesprochen, dass die Freibadpreise ja so gestiegen sind und dann zack gibt es diese schöne Meldung oder besser gesagt diese schönen Meldungen, denn ein anonymer Spender hat den Kindern in Dresden während der Sommerferien jetzt den Eintritt in das Freibad Vostra spendiert. Die Regelung gelte für junge Besucherinnen und Besucher bis einschließlich 17 Jahre. Ähnliches wurde ja auch kürzlich im hessischen Schwalmstadt bekannt, auch im nordrhein-westfälischen Detmold. Da gab es auch jemand, der da was Gutes getan hat. Und die Stadt Bonn, die wird jetzt selbst zum Gönner und gewährt jungen Menschen freien Eintritt. Ja, das sind doch tolle Meldungen für den Mittwochnachmittag. Und ganz ehrlich, ich setze einfach noch eine oben drauf. Wenn dann noch der Schwimmunterricht für Nichtschwimmer finanziert werden würde, boah, also dann wäre es perfekt.

auch so ein bisschen Urlaubsflair aus Spanien. Für alle Daheimgebliebenen aus der Suite Española war das Cadiz von Komponist Isaac Albéniz hier bei Klassik Radio. Schönen Nachmittag, ich bin Alexandra Berger und ich habe jetzt ein Wahnsinnsmusikmeisterwerk mit dabei zu einer Oper, und zwar der diebischen Elster mit der Musik von Giacomo Rossini. Ja, ist nicht nur ein Wahnsinnsmeisterwerk der Musikgeschichte gewesen, sondern hat auch den Mythos dieser diebischen Rabenvögel nachhaltig geprägt. Allerdings war es dann wirklich so, dass sich die Ornithologen damit auseinandergesetzt haben und haben in Experimenten herausgefunden, dass Elstern glänzende Objekte wie Alufolien oder auch Schrauben eher meiden, weil sie ihnen suspekt sind. Ganz und gar nicht suspekt, sondern wundervoll. Jetzt die Ouvertüre aus der diebischen Elster mit der Musik von Giacomo Rossini.

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8: Kurz nach 3:30 haben wir's. Ha, und Deutschland ist doch noch Fußballweltmeister geworden. Das hat jetzt ja natürlich, oder Weltmeister geworden, das hat auch mit Fußball zu tun, mit der Fußball-WM. Aber vielmehr mit dem spanischen Fußballstar Lamine Jamal. Und welche Rolle dabei eine Boxershort spielt, das erzähle ich Ihnen, die ganze Geschichte, in ungefähr 8 Minuten. Jetzt für Sie einen schönen Nachmittag. Hier ist die Symphonie Klassik, der erste Satz daraus von Sergei Prokofjew.
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höchster Musikgenuss hier bei Klassik Radio. Das war die Jupiter-Sinfonie von Wolfgang Amadeus Mozart. Schönen Mittwochnachmittag, ich bin Alexandra Berger. Und ich sag mal so, die Fußball-WM der Männer ist zwar gerade rum, aber der Ansturm auf ein ganz besonderes Kleidungsstück immer noch riesengroß. Und zwar geht es um eine Boxershort. Der spanische Fußballstar Lamine Jamal, der hat nämlich beim Endspiel gegen Argentinien am Sonntag öfter mal so ganz zufällig sein Trikot hochgeschoben. Und da hat man dann den Bund der Boxershort mit dem Logo einer deutschen Firma drauf gesehen. Schöne Grüße an dieser Stelle übrigens nach Frankfurt, da ist der Firmensitz. Ja, und nach dem Finale, da hat wirklich Ausnahmezustand im Online-Shop geherrscht. Jeder wollte diese Boxershorts haben. Innerhalb kürzester Zeit soll die auch vergriffen gewesen sein. Und das Fazit würde ich doch eigentlich ganz schön sagen, dass wir dann doch irgendwie so ein kleines bisschen Fußball-Weltmeister geworden sind. Also Qualitätsware, made in Germany, sage ich da nur. Nur halt so ein kleines bisschen anders.

ganz tolle Filmmusik von Alexandre Desplat, das Mädchen mit dem Perlenohrring. Aus diesem wunderbaren Film haben wir eben die Klänge gehört. Ich wünsche Ihnen einen schönen Nachmittag, gleich haben wir es 10 vor 4 und ja, ich würde mal sagen, das ist auch der Countdown, der für die Finals 2026 läuft, denn um 16 Uhr ist Eröffnungsfeier am Nordufer des Maschsees, die Finals 26. Ja, werden ja wieder eine ganz große sportliche Attraktion werden, also wir sind so in der sportlichen Woche. Es sind bis Sonntag ganz, ganz viele Teilnehmerinnen und Teilnehmer dabei aus insgesamt 24 Sportarten. Und da sind sehr skurrile dabei, zum Beispiel so eine Art Schnellklettern. Da hat man eine bestimmte Zeit, eine bestimmte Wand hochzuklettern in sehr, sehr kurzer Zeit. Ich sag's mal so. Also ich werde da raus. Ich kümmere mich einfach um die Musik und wünsche Ihnen einen schönen Nachmittag. Johann Sebastian Bachs haben wir jetzt mit dabei. Und das passt auch. Wir eilen.

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5: Im Studio Hanna Messerschmidt. Guten Tag. Kanzleramtschef Frei soll Unionsfraktionschef werden. Bundesregierung will Startups stärken. Jetzt ist es offiziell. Kanzleramtschef Thorsten Frei soll neuer Fraktionschef der Union im Bundestag werden. Darauf haben sich CDU-Chef Merz und der CSU-Vorsitzende Söder geeinigt. Die Fraktion soll Frei nächste Woche in einer Sondersitzung wählen. Wer für ihn als Leiter im Kanzleramt übernimmt, ist aber noch offen. Frei wird damit Nachfolger von Jens Spahn. Der war im Zuge der Debatte über seine Vaterschaft mit Hilfe einer Leihmutter in den USA zurückgetreten. Um die Wirtschaft wieder anzukurbeln, setzt die Bundesregierung stärker auf Startups. Dafür hat Schwarz-Rot jetzt

0: ein Paket mit über 150 Maßnahmen auf den Weg gebracht. Demnach soll Bürokratie abgebaut und mehr privates Kapital für die Finanzierung gewonnen werden. Frankreich hat als erstes EU-Land ein Social-Media-Verbot für unter 15-Jährige beschlossen. Nach dem Senat hat auch die Nationalversammlung in Paris für das Gesetz gestimmt. Das Ganze gilt für neue Konten ab dem 1. September. Ziel soll sein, Kinder und Jugendliche zum Beispiel vor Cybermobbing zu schützen.
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2: Ja, das ist Musik, die Sie gewählt haben in der größten Klassik-Chartshow, der Hall of Fame, die 100 schönsten Melodien der Klassik. Und immer um diese Uhrzeit gibt's die Top 4 um 4. Gleich mit dem Kanon in D-Dur von Pachelbel. Ja, meisterhaft, darf natürlich nicht fehlen. Die Romantik darf auch nicht fehlen an diesem Nachmittag. Dafür ist Edward Elgar zuständig und sein Salut d'Amour. Und hier ist der Frühling aus den 4 Jahreszeiten von Antonio Vivaldi.

Das war der musikalische Liebesgruß am Nachmittag hier bei Klassikradio. Kommt von Edward Elgar und sein Salut d'Amour an diesem Mittwoch um 16 Uhr und gleich 15 Minuten. Ja, und das waren sie wieder, die Top 4 um 4. Ihre absoluten Lieblinge, ausgewählt aus den Top 100 der schönsten Klassik in unserer Hall of Fame. Und die nächsten 4 um 4, ja, ganz klar, die gibt es morgen wieder ab 16 Uhr. Und ich würde sagen, wir bleiben im romantischen Modus. Jetzt gibt es Filmmusik von dem großen Greg Armstrong. Das Thema aus Tatsächlich Liebe.

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14: Ja, und heute ist es endlich soweit. Schöne Grüße in die Bodenseeregion. In ein paar Stunden bebt die Seebühne, könnte man fast sagen, denn dann werden die 80. Bregenzer Festspiele eröffnet. Giuseppe Verdis Opernklassiker La Traviata ist ja der erste Höhepunkt. Sprechen wir gleich noch ausführlicher drüber in gut 8 Minuten. Und Ihnen jetzt einen schönen Nachmittag. Kurz nach 4:30 hier ist Antonín Dvořák und seine Sinfonie Nummer 8.
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0: beeindruckende, kraftvolle Klänge von Carl Jenkins. Das war das Palladio hier bei Klassik Radio am Mittwochnachmittag. Und alle Opernfans und die, die überhaupt Karten bekommen haben, wahrscheinlich schon Monate im Voraus reserviert, die fiebern der Eröffnung der 80. Bregenzer Festspiele entgegen. Heute ist es soweit. In ein paar Stunden wird das größte Musikfestival am Bodensee von Bundespräsident Alexander Van der Bellen und den Wiener Symphonikern feierlich eröffnet. Am Abend feiert dann eines der beliebtesten Werke der Operngeschichte, La Traviata von Giuseppe Verdi, als Spiel auf dem See Premiere. Übrigens, die Vorstellungen auf der Seebühne sind ja komplett ausverkauft, schon seit Monaten. Und Regisseur Damiano Micheletto, der hat kürzlich erst den Kinofilm Vivaldi und ich herausgebracht und war dann damals auch parallel mit den Festspielen und mit Verdi beschäftigt. Wir haben ihn natürlich getroffen und auch mit ihm über dieses beeindruckende Bühnenbild gesprochen.
1: We try to match.
2: Wir haben versucht, die Geschichte von La Traviata mit der Szenerie zu verbinden. Ein zerbrochener Spiegel, der in den See gefallen ist. Ein Spiegel, der das Wasser, den See und die Seele Traviatas reflektiert. Das ist unser Konzept mit vielen Überraschungen in der Handlung. Und ich denke, dieser spektakuläre Ort und diese Oper von Verdi passen sehr gut zusammen.
1: And the story of Verdi.
0: Also wir wünschen eine ganz, ganz wunderschöne Festspielzeit. Die Bregenzer Festspielzeit geht noch bis zum 23. August. Und wir bleiben einfach auf der großen Opernbühne. Ich habe jetzt die wunderbare Zauberflöte für Sie mit dabei. Mit der Musik von Wolfgang Amadeus Mozart und Der Vogelfänger bin ich ja.

Felix Mendelssohn-Bartholdy für diesen Mittwochnachmittag. Das war das Konzert für Klavier und Orchester Nummer 2. Hier ist Klassikradio, 16 Uhr gleich 53. Einen schönen baldigen Feierabend wünsche ich Ihnen jetzt mit Johann Sebastian Bach. Wachet auf, ruft uns die Stimme.

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9: Im Studio Hanna Messerschmidt. Guten Tag. Kanzleramtschef Frei soll Unionsfraktionschef werden. KI macht sich als Hacker selbstständig. Kanzleramtschef Thorsten Frei soll neuer Fraktionschef der Union im Bundestag werden. Darauf haben sich CDU-Chef Merz und der CSU-Vorsitzende Söder geeinigt. Die Fraktion soll Frei nächste Woche wählen. Der bisherige Fraktionschef Spahn war nach der Debatte über seine Vaterschaft per Leihmutter zurückgetreten. Neue KI-Modelle von OpenAI haben genau das getan, wovor viele Experten schon lange warnen. Sich ungeplant selbstständig gemacht und einen Hackerangriff gestartet. Bei einem Probelauf sind die Modelle aus der Testumgebung aus und ins System einer anderen Firma eingebrochen. Die KI sollte auch Sicherheitslücken aufspüren, ging aber viel weiter als gedacht. OpenAI spricht von einem beispiellosen Cybervorfall und will nun die Sicherheitsvorkehrungen verstärken. Im Pariser

0: Louvre ist die betroffene Galerie nach dem spektakulären Juwelendiebstahl seit heute wieder geöffnet. Juwelen werden dort vorerst aber nicht mehr gezeigt. Letzten Herbst wurden Teile der französischen Kronjuwelen gestohlen. 4 Männer wurden festgenommen. Die Beute blieb verschwunden.
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2: Einen wunderschönen Mittwochnachmittag wünsche ich Ihnen auf dem Weg durch die letzten Restarbeiten des Tages. Oder vielleicht haben Sie schon einen entspannten Platz im Schatten oder auch in der Sonne bekommen. Dazu gibt es sonnige Klänge für Ihren Feierabend gleich von Leopold Kosluch, Jean-Philippe Rameau. Und wir starten mit Opernklängen vom Feinsten aus der Oper Tosca. Die Musik von Puccini.
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schönen Mittwochnachmittag mit Klassikradio und der Sinfonie in G-Moll. Das war der zweite Satz daraus von Leopold Kosluch hier bei Klassikradio. Ja, es bleibt weiterhin sportlich. Zwar ist die Fußball-WM der Männer gerade zu Ende gegangen, aber dafür ist halt heute in Hannover mal ja alles sehr, sehr sportlich. Da haben nämlich die Finals gestartet. Bei den Finals treten in den kommenden Tagen Athletinnen und Athleten in mehr als 20 Sportarten an. Es geht um rund 140 nationale Meistertitel und vor allem um sehr, sehr außergewöhnliche Sportarten, wie zum Beispiel Speedklettern. Das sind spektakuläre Duelle, bei denen die Athleten eine genormte 15-Meter-Wand im absoluten Rekordtempo in unter 5 Sekunden erklimmen müssen. Also, da wünschen wir viel Kraft, viel Durchhalten, einen langen Atem und ganz friedvolle Spiele in Hannover.

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Fantastische Filmmusik natürlich vom großen Meister Mr. John Williams. Das war Filmmusik aus Harry Potter und die Kammer des Schreckens. Schönen Nachmittag wünsche ich Ihnen. Filmmusik natürlich bei uns, bei Klassik Radio, wird die ganz, ganz groß geschrieben. 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
11: Tja, Musik ist einfach die beste Medizin, nicht nur für Mensch, sondern auch für Tier. Und eine Tierarztpraxis ist deswegen jetzt mit einem ganz besonderen Award ausgezeichnet worden. Wo das Ganze stattgefunden hat und was es damit auf sich hat, darüber sprechen wir in den nächsten 10 Minuten. Ihnen einen schönen frühen Abend um kurz nach 5:30. Hier ist Franz Schubert und die Sinfonie Nummer 3.
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Das Cembalo-Konzert von Johann Sebastian Bach war das. Hier ist Klassikradio am Mittwochabend und ganz liebe Grüße gehen raus in eine Grafschaft nach Nordengland. Es geht nach Yorkshire. Da ist jetzt eine Tierarztpraxis mit einem besonderen Award ausgezeichnet worden, weil sie bei der Behandlung der Tiere, vorzugsweise bei den Katzen, immer klassische Musik spielen und die Tiere natürlich dann beruhigt werden. Die Praxis hat da so eine Playlist von Musik, die speziell auf die Bedürfnisse und die Bedingungen der Tiere zugeschnitten ist, und absoluter Favorite auf dieser Playlist sind Jean Sibelius und Wolfgang Amadeus Mozart. Denn dabei können die Vierbeine einfach am besten entspannen. So, was lernen wir draus? Wieder mal beweisen, dass die Klassik einfach beruhigt, egal ob Mensch oder ob Tier. Und an dieser Stelle schöne Grüße in die Tierarztpraxen nach Deutschland, Österreich und in die Schweiz. Gerne auch in die Arztpraxen. Ein lieber Gruß. Einfach Klassikradio einschalten und Entspannung und Heilung genießen und bekommen.

Das war die großartige Musik von Rimsky-Korsakow, das Nocturne aus der Oper Pan Vojvoda. Hier ist Klassikradio. Mittwochabend, auf geht's Richtung Feierabend. Vielleicht genießen Sie den auch schon längst mit dabei. Wunderbare Klänge von Howard Shore. Filmmusik jetzt aus dem Herr der Ringe Teil 1.

0: zutiefst dankbar, dass 5 Jahre meiner künstlerischen Laufbahn einen winzigen Teil seiner großartigen 150-jährigen Geschichte ausmachen. Ich hoffe von ganzem Herzen, dass diese außergewöhnliche, vom genialen Richard Wagner begründete Tradition auch in Zukunft bewahrt wird.
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8: Im Studio Hanna Messerschmidt. Guten Abend. Kanzleramtschef Frei soll Unionsfraktionschef werden. KI macht sich als Hacker selbstständig. Jetzt ist es offiziell. Kanzleramtschef Thorsten Frei soll neuer Fraktionschef der Union im Bundestag werden. Darauf haben sich CDU-Chef Merz und der CSU-Vorsitzende Söder geeinigt. Die Fraktion soll Frei nächste Woche in einer Sondersitzung wählen. Wer für ihn als Leiter im Kanzleramt übernimmt, ist aber noch offen. Frei wird damit Nachfolger von Jens Spahn. Der war im Zuge der Debatte über seine Vaterschaft mit Hilfe einer Leihmutter in den USA zurückgetreten. KI-Modelle des ChatGPT-Konzerns OpenAI haben sich ungeplant als Hacker selbstständig gemacht. Die künstliche Intelligenz ist bei einem Test aus der eigentlich abgeschotteten Umgebung aus und in die Systeme einer anderen KI-Firma eingebrochen. OpenAI will jetzt die Sicherheitsvorkehrungen verstärken. Im Oberallgäu sorgt ein möglicher Bärenbesuch aktuell für Aufregung. Experten untersuchen Spuren, die von dem Tier stammen könnten. Landwirte und Wanderer sollen vorsichtig sein. Es ist gut 3 Jahre her, dass zuletzt ein Bär in Deutschland in freier Wildbahn nachgewiesen wurde.
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9: Ja, einen schönen frühen Abend wünsche ich Ihnen. Kurz nach 6 haben wir es, hoffentlich schon zu Hause angekommen. Oder vielleicht ist Mittwoch auch der Homeoffice-Tag. Dann hoffentlich können Sie den Laptop zuklappen und den PC runterfahren und so ein bisschen entspannt Tagesteil genießen. Wir sind mit dabei, versorgen Sie mit wundervollen New Classics von Ludovic Hornau. Die Una Martina habe ich gleich dabei und hier ist Edward Grieg. Aus der Pergun Suite habe ich jetzt Solveigs Lied. Schönen Abend für Sie.
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0: Antonio Vivaldi hier bei Klassikradio für den Mittwochabend. Das war das Konzert für vier Gitarren in H-Moll. Ja, und ab 19 Uhr, dann betritt er wieder die große Radiobühne. Normalerweise ist er die großen Opern- und Konzertbühnen gewohnt, aber er fühlt sich sehr, sehr wohl hier auf unserer ganz kuscheligen Radiobühne. Die Rede ist von Startenor Rolando Villason. Wir sind der einzige Sender exklusiv, bei dem er eine eigene Radioshow hat. Seine Sendung Klassikradio Furioso ab 19 Uhr. Und Rolando, auf was können wir uns später, eine Stunde knapp, freuen?
1: Hola, hola, hola, hallihallo, jawohl. Heute geht's bei mir in Klassik Radio Furioso ums Kofferpacken.
0: Ah.
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Georges Bizets, Love Jolie, Fede Perth Suite, das war der zweite Satz daraus. Hier ist Klassikradio, Mittwochabend, mit dabei wundervolle Klänge, gleich von Johann Sebastian Bach. Das großartige Meisterwerk von Remo Anchovino, ich liebe es, der Napoleon. In the Name of Art, die wunderbare Filmmusik einer Dokumentation, haben wir noch vor 6:30 dabei. Und passend zum Hochzeitsmonat Juli sind wir ja noch mittendrin, der Soundtrack jetzt vielleicht für Sie, Felix Mendelssohn-Bartholdys Hochzeitsmarsch aus dem Sommer nach

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6: Ich habe gleich die Stargeigerin Anne-Sophie Mutter dabei, die in diesem Jahr ein großes Jubiläum feiert. Mehr dazu in dieser halben Stunde. Und wir starten mit Debussy um kurz nach 6:30. Hier ist die Arabesque Nummer 1.
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war das Trompetenkonzert in S-Dur. Der dritte Satz von Josef Haydn hier bei uns bei Klassik Radio und von imposanten Klängen, die auch so ganz, ganz viel Kraft und Schwung mit dabei haben. Jetzt wieder was ganz Beruhigendes. Erik Satie, seine wunderschönen Nocturne Nummer 1. Perfekt für alle, die sich gerade noch so durch den Rest Rush-Hour-Care kämpfen und vielleicht auch ja die wunderbare Grünphase der Ampel verpasst haben. Ausatmen, Radio laut und nicht stressen lassen.

Ganz großes Kino im wahrsten Sinne des Wortes. Das war die Filmmusik von James Horner aus Braveheart hier bei Klassikradio. Mit ganz, ganz großem Kino geht's auch gleich weiter. Mein lieber Kollege Rolando Villason, er bereitet sich vor oder ist eigentlich komplett vorbereitet schon auf seine Sendung ab 19 Uhr Klassikradio Furioso. Viel Spaß gleich mit ihm. Ich bin Alexandra Berger und sag Servus und Baba, zumindest für heute. Freue mich aber, wenn wir uns dann morgen ganz normal wieder ab 14 Uhr hier hören bei Klassikradio. Machen Sie es gut und bis morgen.

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3: Hola, hola, hola, halli, hallo, liebe Zuhörerinnen und Zuhörer, wie toll, dass ihr dabei seid. Mitte diese Woche Klassik Radio Furioso mit su amigo Rolando Villazón fängt an und heute mit Musik von Dmitri Schostakowitsch. Wir hören aus Die Hornisse Film Suite die Romanze Opus 97.
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Das war Musik von Johann Sebastian Bach, den ersten Satz aus einem Klavierkonzert Nummer 4. Und jetzt singe ich etwas für euch, liebe Zuhörerinnen und Zuhörer, und zwar Marem di pur contento, ein Lied komponiert von Vincenzo Bellini. Das habe ich mit l'Orchestra del Maggio Musicale Fiorentino aufgenommen unter der Leitung von Marco Armiliato.

Vals-Lyrik von Jean Sibelius hier bei Klassik Radio Furioso. Jens Petersen ist nicht unser nächster Komponist. Jens Petersen ist ein Zuhörer aus Lübeck. Die hat eine Frage geschickt. Danke, Jens. Und du fragst, lieber Rolando, wenn du deinen Koffer packst, ist das dann alles sehr ordentlich oder machst du es so wie ich und du wirst last minute einfach alles rein. Also, wenn ich von zu Hause gehe zum Konzert oder zu einer Operaproduktion, dann ist alles fast ordentlich. Aber dann, wenn ich nach Vorstellungen von einem Konzert zu den anderen oder am Ende einer Produktion zurück nach Hause gehe, dann ist es total Chaos. Und ich weiß nicht, was schmutzig ist, was kann ich noch ziehen oder nicht. Und es kann passieren auch, wie vor ein paar Wochen, ich war in der Sicherkontrolle und ich habe meine kleine Koffer aufgemacht, elektronische Sachen rauszunehmen. Und dann habe ich es nicht richtig geschlossen. Und als ich die kleine Koffer zum Band gebracht habe, dann ist es wie ein großes Mund aufgemacht und alle die Sachen drinnen waren im Boden. Ich war sehr schnell, alles noch einmal reinzupacken. Also, ordentlich ist das nicht, wenn ich zurück nach Hause komme oder von einem Konzert nach dem anderen. Aber ordentlich war immer die Musik, die Ludwig van Beethoven hat geschrieben. Und auch diese Hymne an die Nacht, die wir hören jetzt, eine Version für Horn und Orchester.

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7: Hallihallo, Mitte dieser Sendung, Mitte dieser Woche. Also wunderbar, dass ihr dabei seid. Liebe Zuhörerinnen und Zuhörer, herzlich willkommen zurück. Und wir gehen weiter hier bei Klassik Radio Furioso mit Yannis Medins. Wir hören aus seine symphonische Suite Nummer 1, die Aria.
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Mozart, Mozart, Viva Mozart, das war die Ouvertüre, natürlich aus die Zauberflöte. Ach, was für eine tolle Stück, letzte Oper, die Mozart hat geschrieben. Und unser nächster Komponist, Georg Friedrich Händel, ist ja sehr impulsiv gewesen. Also einmal hat er in London frühmorgens an einem Oratorium gearbeitet, doch er gab ein Wort, das er auf Englisch nicht verstanden hat. Und so ist er direkt zum Haus seines Librettisten gefahren. Anstatt zu klingen, hat er ihn um 5 Uhr morgens, ans Fenster gerufen. Als der arme Mann total verschlafen erschien, brüllte Händel: Was zum Hecker bedeutet Billow? Der Librettist meinte: Woge. Ach so, sagte Händel und ist ohne ein weiteres Wort wieder heimgefahren. Und hoffentlich der Mann ist zurück zu schlafen gegangen. Also, von Georg Friedrich Händel hören wir jetzt den ersten Satz aus einem Harfenkonzert, Opus 4.

Pieter Ilitsch Tschaikowski hier bei Klassik Radio Furioso mit seinem dornröschen Ballett. Ganz genau, den Pas de Quatre haben wir gerade gehört. Und bevor unser letztes musikalisches Stück, gibt's noch eine Frage, diesmal von Vera Langen. Was für eine schöne Vornamen, Vera. Vera Langen aus Düsseldorf. Hallo Vera. Und du fragst, lieber Rolando, hast du eigentlich einen Stammfrisur oder gehst du auch mal einfach spontan zum Haare schneiden? Also eine ganz wichtige Frage für die Geschichte der Musik. Also, ich habe einen Stammfrisur, ein ganz guter Mensch, guter Mann, Norisan aus Japan. Und nicht nur gehe ich zu ihm, er kommt nach Hause und jeder so etwas Monate nach halb, also 5 Wochen, kommt er und schneidet meine Haare. Er ist ein Meister aus Kendo, 7. Grad, es gibt nur 8 und ich glaube, es gibt nur 10.000 in der ganzen Welt, die ist Kendo-Meister Nummer 7. Und er ist ein Meister, nicht nur zum Friseur, aber als Kendo. Und vielleicht das hilft auch, es ist, als er nicht bewegt. Und plötzlich alles ist weg. Ein sehr netter Mensch, immer mit guter Geschichte. Und wer weiß, wer war der Friseur von Gabriel Fauré? Ich weiß es nicht, aber Musik von ihm? Ja, wir hören jetzt Sicilien aus Pelléas et Mélisande. Ach, wie schön. Und mit da sage ich tschüss, tschüss, tschüss und ich erwarte euch natürlich morgen noch einmal 19 Uhr, Klassik Radio Furioso. Mil abrazos, tschüss.

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3: Schön, dass wir den Mittwochabend zusammen genießen. Ein Gruß raus an alle, die noch im Auto sitzen. Gleich schauen wir mal in die Donau. Die ist gerade unglaublich voll, weil Leute Weltrekorde brechen und im Fluss Party machen. Nach dem großen Camille Saint-Saëns, seine Schildkröte aus dem Karneval der Tiere.
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Das Violinkonzert in E-Dur von Johann Sebastian Bach bei Klassikradio. Mittwochabend und er hier hat gerade aufgehört zu schwimmen, Josef Hess. Er schwimmt gerade von Ulm bis ins Schwarze Meer. Das sind 2600 Kilometer. Er ist schon durch Österreich durch und jetzt an der Grenze zu Ungarn. Er teilt einen Tracker über sein Instagram, wo man sehen kann, wo er ist. Es läuft ganz schön gut und es wird wahrscheinlich aber noch einen Monat dauern, bis er im Schwarzen Meer ankommt. Natürlich mit Pause jeden Abend. Montag war dann auch Schwörmontag in Ulm. Das ist ein freier Tag da. Da waren viele Leute in der Donau und haben da gefeiert. Also gerade ist die Donau wirklich voll. Wir entspannen jetzt in Ruhe unsere Me-Time mit Franz Schubert. Sein Ständchen. Leise flehen meine Lieder.

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1: Einen schönen Mittwochabend. Am Samstag startet das Kammermusikfest auf Sylt und da können Sie wirklich für einen Euro mit dabei sein. Wie? Das erzähle ich Ihnen gleich nach Robert Schumann und Johann Friedrich Fasch, der macht den Anfang. Seine Ouvertüren-Suite in D-Moll, das ist der vierte Satz.
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Die berühmteste Symphonie von Joseph Haydn. Mit dem Paukenschlag, der zweite Satz bei Klassikradio. Musik zum Wohlfühlen und Entspannen, die gibt es nächste Woche schon auf Sylt. Das Kammermusikfest, das startet da am Samstag und das Allerbeste daran ist, Sie können dabei sein für nur 1 Euro pro Ticket. Das ist ein Angebot für Schüler und Studenten, aber es ist kein Ausweis nötig. Das gilt für alle unter 30. Also gerade Sommer- oder Semesterferien, die kann man da jetzt nutzen, um Klassik zu genießen. Wirklich eine wundervolle Idee. Tickets, die gibt es auf der offiziellen Website für Kammermusik auf Sylt. Und beste Klassik, die gibt es jetzt auch hier für Ihren Mittwochabend. Die Musik der Nacht von Edvard Grieg. Seine Nocturne.

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1: Mittwochabend. Heute am 22. Juli feiern wir einen großen Namen der Filmmusik. Ihn kennen Sie wahrscheinlich aus Ihrer Kindheit. Mr. Disney. Er hat die meiste Disney-Musik geschrieben. Alan Menken. Wir feiern gleich seinen Geburtstag nach dem zweiten Satz vom ersten Streichquartett von Peter Tschaikowski. Den Vortritt, den lassen wir Bach, sein Präludium in C-Dur.
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das 12. Streichquartett von Beethoven. Der zweite Satz bei Klassikradio. Am Geburtstag von Mr. Disney, Alan Menken. So viele Disney-Märchen sind so magisch, nur dank seiner Musik. Ob es jetzt Pocahontas ist? Jedes Mal Gänsehaut. Oder Ariel. Aladdin ist auch noch mit dabei. Wirklich, für die alle hat er Oscars bekommen und das mehr als verdient. Seine Musik, die ist pure Magie. Und das beste Werk, das habe ich jetzt für Sie, um seinen Geburtstag zu feiern. Die Schöne und das Biest.

0: Mittwochabend im Klassikradioland. Die Sonne ist untergegangen und wir machen es uns gemütlich. Gleich erzähle ich Ihnen, wie Sie auf der Bühne vom Nationaltheater in München stehen können. Nach Debussy und Johann Georg Pisendel, der macht den Anfang. Sein Konzert in S-Dur. Das ist der dritte Satz.
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Johann Sebastian Bach verschönert unseren Mittwochabend. Das war sein Konzert für Oboe, Violine und Streicher. Der dritte Satz bei Klassikradio. Falls Sie schon immer mal auf der Bühne stehen wollten, dann haben Sie jetzt bei der Bayerischen Staatsoper die Chance. Die machen eine Neuinszenierung von Wagners Siegfried und suchen dafür noch zwei Walküren. Dafür ist keine Theatererfahrung nötig, einfach via Mail melden und dann im September den Applaus als Statist genießen. Alle Infos finden Sie auf Instagram, auf dem Account der Bayerischen Staatsoper. Für unseren Mittwochabend jetzt Beste Romantik von Camille Saint-Saëns. Sein Konzertstück für Horn und Orchester in F-Moll.